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1: Ich bin Laura Kühne, guten Morgen miteinander. In der Straße von Hormuz sind erneut Handelsschiffe angegriffen worden. Nach Angaben von US-Behörden feuerte der Iran mindestens 2 Raketen auf zivile Schiffe, wodurch 2 Schiffe Schaden erlitten. Die britische Seefahrtsbehörde bestätigte, dass ein Tanker von einem Projektil getroffen wurde und Feuer fing. Die Angriffe gefährden das fragile Abkommen zwischen Washington und Teheran von Mitte Juni. Dieses sollte den Konflikt eigentlich entschärfen. Erneut sitzt Kuba im Dunkeln. Auf der Karibikinsel ist das Stromnetz landesweit zusammengebrochen, wie die staatliche Stromgesellschaft in den sozialen Medien bestätigte. Die genaue Ursache werde derzeit ermittelt. Wegen alter Infrastruktur und eines Ölembargos der USA kommt es in Kuba jeden Tag zu Stromausfällen. Gibt es Wein auf der internationalen Raumstation ISS? Dies wollte Bundespräsident Guy Parmelin von der Besatzung wissen. Während eines Besuchs bei der US-Raumfahrtbehörde NASA in Houston erkundigte er sich nach dem Alltag der Astronautinnen und Astronauten. Dabei fragte er unter anderem, ob sie im All Fußball schauen oder Wein trinken könnten. Die Antwort: Fußball ja, Wein nein. Alkohol ist auf der Raumstation nicht erlaubt.
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1: Spanien zieht ins Viertelfinal ein. An der Fußball-Weltmeisterschaft setzten sie sich gegen Portugal mit 1:0 durch. Spanien steht erstmals seit dem Titelgewinn von 2010 wieder in der Runde der letzten 8 und trifft dort auf Belgien. Die Belgier haben nämlich den Co-Gastgeber USA aus dem Turnier gekickt und das gleich mit 4:1. Der Sommer bleibt uns treu. Auch heute haben wir nämlich einen schönen sonnigen Tag vor uns mit ein paar wenigen Wolkenfeldern. Dazu gibt es einen leichten Westwind und schon fast heisse 31 bis 34 Grad.
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1: Ich bin Laura Kühne, guten Morgen miteinander. Gibt es Wein auf der internationalen Raumstation ISS? Dies wollte Bundespräsident Guy Parmelin von der Besatzung wissen. Während eines Besuchs bei der US-Raumfahrtbehörde NASA in Houston erkundigte er sich nach dem Alltag der Astronautinnen und Astronauten. Dabei fragte er unter anderem, ob sie im All Fußball schauen oder Wein trinken könnten. Die Antwort: Fußball ja, Wein nein. Alkohol ist auf der Raumstation nicht erlaubt. Erneut sitzt Kuba im Dunkeln. Auf der Karibikinsel ist das Stromnetz landesweit zusammengebrochen, wie die staatliche Stromgesellschaft in den sozialen Medien bestätigte. Die genaue Ursache werde derzeit ermittelt. Wegen alter Infrastruktur und eines Ölembargos der USA kommt es in Kuba jeden Tag zu Stromausfällen. In der Straße von Hormus sind erneut Handelsschiffe angegriffen worden. Nach Angaben von US-Behörden feuerte der Iran mindestens 2 Raketen auf zivile Schiffe, wodurch 2 Schiffe Schaden erlitten. Die britische Seefahrtsbehörde bestätigte, dass ein Tanker von einem Projektil getroffen wurde und Feuer fing. Die Angriffe gefährden das fragile Abkommen zwischen Washington und Teheran von Mitte Juni. Dieses sollte den Konflikt eigentlich entschärfen.
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1: Spanien zieht ins Viertelfinal ein. An der Fußball-Weltmeisterschaft setzten sie sich gegen Portugal mit 1:0 durch. Spanien steht erstmals seit dem Titelgewinn von 2010 wieder in der Runde der letzten 8 und trifft dort auf Belgien. Die Belgier haben nämlich den Co-Gastgeber USA aus dem Turnier gekickt und das gleich mit 4:1. Der Sommer bleibt uns treu. Auch heute haben wir nämlich einen schönen sonnigen Tag vor uns mit ein paar wenigen Wolkenfeldern. Dazu gibt es einen leichten Westwind und schon fast heisse 31 bis 34 Grad.
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1: Ich bin Laura Kühne, guten Morgen miteinander. Die Kühlung der Atomkraftwerke Leibstadt und Güsgen sorgen laut den Tamedia-Zeitungen für Kritik. Obwohl beide Anlagen Kühltürme haben, gelangt ein Teil des erwärmten Kühlwassers in Rhein und Aare. Die Betreiber bezeichnen den Einfluss auf die Wassertemperatur als gering. Der Schweizerische Fischereiverband fordert dagegen, die Leistung der AKW bei grosser Hitze zu drosseln, um die Fische besser zu schützen. Bittere Nachrichten aus dem WM-Achtelfinal-Abschlusstraining der Schweiz. Johan Mansambi, Ruben Vargas und Gibril So mussten die Einheit vorzeitig abbrechen. Zu den genauen Hintergründen äußerte sich Murat Yakin an der Pressekonferenz vor dem Achtelfinal gegen Kolumbien nicht. Im Verlauf des Nachmittags stehen weitere Untersuchungen an, sagt der Schweizer Nationaltrainer, der sichtlich angespannt wirkte. In einer angespannten internationalen Lage kommen die Staats- und Regierungschefs der NATO-Länder heute zu ihrem Gipfeltreffen in der Türkei zusammen. Unter anderem geht es um weitere Milliardenhilfen für die Ukraine in ihrem Abwehrkampf gegen Russland. Im Zentrum des zweitägigen Treffens steht aber die Frage, ob die übrigen Verbündeten den US-Präsidenten Donald Trump bei der Stange halten können.
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1: Spanien zieht ins Viertelfinal ein. An der Fußball-Weltmeisterschaft setzten sie sich gegen Portugal mit 1:0 durch. Spanien steht erstmals seit dem Titelgewinn von 2010 wieder in der Runde der letzten acht und trifft dort auf Belgien. Die Belgier haben nämlich den Co-Gastgeber USA aus dem Turnier gekickt und das gleich mit 4:1. Der Sommer bleibt uns treu. Auch heute haben wir nämlich einen schönen sonnigen Tag vor uns mit ein paar wenigen Wolkenfeldern. Dazu gibt es einen leichten Westwind und schon fast heisse 31 bis 34 Grad.
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6: Ich bin Laura Kühne, guten Morgen miteinander. Bittere Nachrichten aus dem WM-Achtelfinal-Abschlusstraining der Schweiz. Joan Mansambi, Ruben Vargas und Gibril So mussten die Einheit vorzeitig abbrechen. Zu den genauen Hintergründen äußerte sich Murat Yakin an der Pressekonferenz vor dem Achtelfinal gegen Kolumbien nicht. Im Verlauf des Nachmittags stehen weitere Untersuchungen an, sagt der Schweizer Nationaltrainer, der sichtlich angespannt wirkte. Die Kühlung der Atomkraftwerke Leibstadt und Gösgen sorgen laut den Tamedia-Zeitungen für Kritik. Obwohl beide Anlagen Kühltürme haben, gelangt ein Teil des erwärmten Kühlwassers in Rhein und Aare. Die Betreiber bezeichnen den Einfluss auf die Wassertemperatur als gering. Der Schweizerische Fischereiverband fordert dagegen, die Leistung der AKW bei grosser Hitze zu drosseln, um die Fische besser zu schützen. Samsung hat dank des Booms bei künstlicher Intelligenz einen weiteren Rekordgewinn erzielt. Der südkoreanische Technologiekonzern erwartet für das zweite Quartal mit umgerechnet gut 47 Milliarden Franken den höchsten Betriebsgewinn seiner Geschichte. Vor allem die starke Nachfrage nach Speicherchips für KI-Anwendungen treibt das Geschäft an. Die endgültigen Geschäftszahlen will Samsung Ende Monat veröffentlichen. In einer angespannten internationalen Lage kommen die Staats- und Regierungschefs der NATO-Länder heute zu ihrem Gipfeltreffen in der Türkei zusammen. Unter anderem geht es um weitere Milliardenhilfen für die Ukraine in ihrem Abwehrkampf gegen Russland. Im Zentrum des zweitägigen Treffens steht aber die Frage, ob die übrigen Verbündeten den US-Präsidenten Donald Trump bei der Stange halten können.
7: Der Sommer bleibt uns treu. Auch heute haben wir nämlich einen schönen sonnigen Tag vor uns mit ein paar wenigen Wolkenfeldern. Dazu gibt es einen leichten Westwind und schon fast heisse 31 bis 34 Grad.
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5: Ich bin Laura Kühne. Guten Morgen miteinander.
6: Die Aufhebung der Spielsperre für den US-Fußballer Folarin Balogun hat auch in der Schweiz politische Reaktionen ausgelöst. Politikerinnen und Politiker kritisieren das Vorgehen der FIFA. Vertreter der linken Seite fordern erneut, die Steuerprivilegien des Weltfußballverbands, der in Zürich sitzt, zu überprüfen, berichtet 20 Minuten. FDP und SVP sehen dagegen keinen Handlungsbedarf. Schweizer Mühlen kritisieren die Regeln für den Import von Brotgetreide. Der Bund erlaubt jedes Jahr nur eine bestimmte Menge Getreide zu günstigen Zöllen. Diese Mengen sind jeweils innerhalb Sekunden vergeben, schreibt 20 Minuten. Laut dem Branchenverband führt das zu einem Wettlauf um immer schnellere Computersysteme. Der Bundesrat hält am heutigen System aber fest und prüft stattdessen, die Importrechte künftig zu versteigern. Fast zwei Wochen nach den Erdbeben in Venezuela steigt die Zahl der Todesopfer weiter, während die Bergungsarbeiten andauern. Wie die Behörden mitteilen, ist die Zahl unterdessen auf über 3.500 gestiegen. Das sind rund 190 mehr als am Vortag. Die Beben der Stärke 7,2 und 7,5 hatten das Land vor knapp zwei Wochen erschüttert. Mehr als 1.000 deutlich schwächere Nachbeben folgten. Samsung hat dank des Booms bei künstlicher Intelligenz einen weiteren Rekordgewinn erzielt. Der südkoreanische Technologiekonzern erwartet für das zweite Quartal mit umgerechnet gut 47 Milliarden Franken den höchsten Betriebsgewinn seiner Geschichte. Vor allem die starke Nachfrage nach Speicherchips für KI-Anwendungen treibt das Geschäft an. Die endgültigen Geschäftszahlen will Samsung Ende Monat veröffentlichen.
5: Der Sommer bleibt uns treu. Auch heute haben wir nämlich einen schönen sonnigen Tag vor uns mit ein paar wenigen Wolkenfeldern. Dazu gibt es einen leichten Westwind und schon fast heisse 31 bis 34 Grad.
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3: Für euch im Studio die Laura Kühne. Schweizer Mühlen kritisieren die Regeln für den Import von Brotgetreide. Der Bund erlaubt jedes Jahr nur eine bestimmte Menge Getreide zu günstigen Zöllen. Diese Mengen sind jeweils innerhalb Sekunden vergeben, schreibt 20 Minuten. Laut dem Branchenverband führt das zu einem Wettlauf um immer schnellere Computersysteme. Der Bundesrat hält am heutigen System aber fest und prüft stattdessen, die Importrechte künftig zu versteigern. Schweinefleisch wird in der Schweiz günstiger. Grund ist unter anderem ein Überangebot auf dem Markt. Wie der Blick schreibt, werden derzeit jede Woche rund 4'000 Schweine zu viel produziert. Deshalb senken Detailhändler wie Lidl, Migros, Coop und Aldi ihre Preise. Ausnahmsweise unterstützen auch Schweinezüchter solche Preissenkungen. Sie hoffen, dass dadurch mehr Schweinefleisch verkauft wird und sich der Markt wieder erholt. Die Aufhebung der Spielsperre für den US-Fußballer Folarin Balogun hat auch in der Schweiz politische Reaktionen ausgelöst. Politikerinnen und Politiker kritisieren das Vorgehen der FIFA. Vertreter der linken Seite fordern erneut, die Steuerprivilegien des Weltfußballverbands, der in Zürich sitzt, zu überprüfen, berichtet 20 Minuten. FDP und SVP sehen dagegen keinen Handlungsbedarf.
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3: Juan Manzambi wird für den WM-Achtelfinal gegen Kolumbien ausfallen. Laut Blick-Informationen zog er sich im Abschlusstraining eine Knieverletzung zu. Auch Luca Jaques und Michel Abischer sind fraglich für den Achtelfinal. Das gilt auch für Ruben Vargas und Gibril Sow. Sie mussten das Abschlusstraining frühzeitig abbrechen. Der Sommer bleibt uns treu. Auch heute haben wir nämlich einen schönen sonnigen Tag vor uns mit ein paar wenigen Wolkenfeldern. Dazu gibt es einen leichten Westwind und schon fast heisse 31 bis 34 Grad.
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1: Für euch im Studio Laura Kühne. Zürich ist neu die zweitteuerste Stadt der Welt für vermögende Menschen. Das zeigt der aktuelle Lifestyle-Index der Privatbank Julius Baer. Damit ist Zürich im Vergleich zum Vorjahr um 3 Plätze gestiegen. Teurer ist nur noch Singapur. Ausschlaggebend für den Aufstieg ist vor allem der starke Franken. Unter den Top 3 ist zudem Monaco. Hongkong kommt auf Rang 4 und London auf Rang 5. Schweinefleisch wird in der Schweiz günstiger. Grund ist unter anderem ein Überangebot auf dem Markt. Wie der Blick schreibt, werden derzeit jede Woche rund 4'000 Schweine zu viel produziert. Deshalb senken Detailhändler wie Lidl, Migros, Coop und Aldi ihre Preise. Ausnahmsweise unterstützen auch Schweinezüchter solche Preissenkungen. Sie hoffen, dass dadurch mehr Schweinefleisch verkauft wird und sich der Markt wieder erholt. Nach dem WM-Achtelfinal zwischen Frankreich und Paraguay hat eine paraguayische Senatorin den französischen Captain Kylian Mbappé auf der Plattform X wegen seiner Herkunft und seines Aussehens rassistisch angegriffen. Mbappé reagierte und zeichnete sie als verachtenswert. Der französische Verband kündigte rechtliche Schritte an.
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1: Juan Manzambi wird für den WM-Achtelfinal gegen Kolumbien ausfallen. Laut Blickinformationen zog er sich im Abschlusstraining eine Knieverletzung zu. Auch Luca Jaques und Michel Abischer sind fraglich für den Achtelfinal. Das gilt auch für Ruben Vargas und Gibril Sow. Sie mussten das Abschlusstraining frühzeitig abbrechen. Der Sommer bleibt uns treu. Auch heute haben wir nämlich einen schönen sonnigen Tag vor uns mit ein paar wenigen Wolkenfeldern. Dazu gibt es einen leichten Westwind und schon fast heisse 31 bis 34 Grad.
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10: Ich bin der Dario Jecker. Zürich ist neu die zweitteuerste Stadt der Welt für vermögende Menschen. Das zeigt der aktuelle Lifestyle-Index der Privatbank Julius Baer. Damit ist Zürich im Vergleich zum Vorjahr um 3 Plätze gestiegen. Teurer für vermögende Menschen ist nur noch Singapur. Ausschlaggebend für den Aufstieg ist vor allem der starke Franken. Unter den Top 3 ist zudem Monaco, Hongkong kommt auf Rang 4 und London auf Rang 5. Bei einem sexuellen Übergriff an einer bewusstlosen Person soll das Opfer künftig einfache Leistungen der Unfallversicherung erhalten. Der Bundesrat will das Gesetz ändern, damit Übergriffe an bewusstlosen oder urteilsunfähigen Personen versicherungstechnisch als Unfall gelten. In der Vernehmlassung erhält der Vorschlag breite Unterstützung. Einzig die SVP lehnt die Gesetzesänderung ab und warnt vor höheren Kosten. Nach dem WM-Achtelfinal zwischen Frankreich und Paraguay hat eine paraguayische Senatorin den französischen Captain Kylian Mbappé auf der Plattform X wegen seiner Herkunft und seines Aussehens rassistisch angegriffen. Mbappé reagierte und bezeichnete sie als verachtenswert. Der französische Verband kündigte rechtliche Schritte an. Die erste Stierhatz des diesjährigen San Fermin-Festes in Pamplona im Norden Spaniens ist relativ glimpflich verlaufen. Laut dem staatlichen TV-Sender habe es nur 5 Verletzte mit Prellungen gegeben, schwere Verletzungen seien ausgeblieben. Die berühmte wie auch umstrittene Veranstaltung dauert noch rund eine Woche. Täglich werden am Morgen zum Teil über 600 Kilogramm schwere Kampfbullen durch die engen Gassen der Altstadt gejagt und vor den Bullen rennt eine Menschenmasse davon. Sonne, Sonne, Sonne. Weit oben hat es manchmal ein paar Wolken. Das Thermometer steigt bis auf 31 bis 34 Grad.
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2: Ich bin der Dario Jecker. Im Haus von WEF-Gründer Klaus Schwab in der Nähe von Genf ist laut Blick eine mutmaßliche Abhörvorrichtung entdeckt worden. Ein Sicherheitsspezialist fand das Gerät und übergab es der Polizei. Schwab hat Strafanzeige gegen Unbekannte eingereicht. Unklar sei, ob die Vorrichtung aktiv gewesen sei und wer sie installiert habe. Die Genfer Staatsanwaltschaft hat die Ermittlungen aufgenommen. Zürich ist neu die zweitteuerste Stadt der Welt für vermögende Menschen. Das zeigt der aktuelle Lifestyle-Index der Privatbank Julius Baer. Damit ist Zürich im Vergleich zum Vorjahr um 3 Plätze gestiegen. Teurer für vermögende Menschen ist nur noch Singapur. Ausschlaggebend für den Aufstieg ist vor allem der starke Franken. Unter den Top 3 ist zudem Monaco, Hongkong kommt auf Rang 4 und London auf Rang 5. Bei einem sexuellen Übergriff an einer bewusstlosen Person soll das Opfer künftig einfache Leistungen der Unfallversicherung erhalten. Der Bundesrat will das Gesetz ändern, damit Übergriffe an bewusstlosen oder urteilsunfähigen Personen versicherungstechnisch als Unfall gelten. In der Vernehmlassung erhält der Vorschlag breite Unterstützung. Einzig die SVP lehnt die Gesetzesänderung ab und warnt vor höheren Kosten. Nach dem WM-Achtelfinal zwischen Frankreich und Paraguay hat eine paraguayische Senatorin den französischen Captain Kylian Mbappé auf der Plattform X wegen seiner Herkunft und seines Aussehens rassistisch angegriffen. Mbappé reagierte und bezeichnete sie als verachtenswert. Der französische Verband kündigte rechtliche Schritte an. Sonne, Sonne, Sonne. Weit oben hat es manchmal ein paar Wolken. Das Thermometer steigt bis auf 31 bis 34 Grad.
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6: Ich bin der Dario Jecker. Das Jugendgericht Dielsdorf im Kanton Zürich hat einen Jugendlichen zu einem Jahr Gefängnis verurteilt. Der zur Tatzeit 15-Jährige hatte vor rund 2 Jahren einen orthodoxen Juden in Zürich niedergestochen. Das Urteil lautet mehrfacher versuchter Mord. Der Rauch der schweren Waldbrände in Portugal ist bis in die Schweiz gezogen. In den Bergen kann es deshalb vereinzelt nach Rauch riechen. Außerdem sorgt die feine Rauchschicht für einen leicht trüben Himmel und besonders intensive Sonnenuntergänge, schreibt 20 Minuten. In Portugal kämpfen weiterhin mehr als 1000 Feuerwehrleute gegen die Flammen. Bereits rund 12.000 Hektar Land sind verbrannt. Im Haus von WEF-Gründer Klaus Schwab in der Nähe von Genf ist laut Blick eine mutmaßliche Abhörvorrichtung entdeckt worden. Ein Sicherheitsspezialist fand das Gerät und übergab es der Polizei. Schwab hat Strafanzeige gegen Unbekannt eingereicht. Unklar sei, ob die Vorrichtung aktiv gewesen sei und wer sie installiert habe. Die Genfer Staatsanwaltschaft hat die Ermittlungen aufgenommen. Explosionen in Damaskus. Während des Staatsbesuchs des französischen Präsidenten Macron in Syriens Hauptstadt hat es 2 Explosionen gegeben. Laut der staatlichen syrischen Nachrichtenagentur wurden dabei 18 Menschen verletzt. Macron gehe es laut seinem Büro in Paris jedoch gut. Wer für die Explosionen verantwortlich ist, ist nicht klar. Sonne, Sonne, Sonne. Weit oben hat es manchmal ein paar Wolken. Das Thermometer steigt bis auf 31 bis 34 Grad.
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6: Ich bin der Dario Jecker. Das Jugendgericht Dielsdorf im Kanton Zürich hat einen Jugendlichen zu einem Jahr Gefängnis verurteilt. Der zur Tatzeit 15-Jährige hatte vor rund 2 Jahren einen orthodoxen Juden in Zürich niedergestochen. Das Urteil lautet mehrfacher versuchter Mord. Der Rauch der schweren Waldbrände in Portugal ist bis in die Schweiz gezogen. In den Bergen kann es deshalb vereinzelt nach Rauch riechen. Außerdem sorgt die feine Rauchschicht für einen leicht trüben Himmel und besonders intensive Sonnenuntergänge, schreibt 20 Minuten. In Portugal kämpfen weiterhin mehr als 1000 Feuerwehrleute gegen die Flammen. Bereits rund 12.000 Hektar Land sind verbrannt. Explosionen in Damaskus. Während des Staatsbesuchs des französischen Präsidenten Macron in Syriens Hauptstadt hat es 2 Explosionen gegeben. Laut der staatlichen syrischen Nachrichtenagentur wurden dabei 18 Menschen verletzt. Macron gehe es laut seinem Büro in Paris jedoch gut. Wer für die Explosionen verantwortlich ist, ist nicht klar. Eine umstrittene, von künstlicher Intelligenz generierte Figur mit dem Namen Tilly Norwood wird erstmals in einem Filmprojekt eingesetzt. Der geplante Film Misaligned sei der erste KI-Spielfilm mit Norwood in der Hauptrolle, gab das KI-Studio Particle 6 bekannt. Der Film sei ein Comedy-Drama. In Hollywood sorgt die KI-Figur für Kritik. Die Schauspielergewerkschaft sagte, es handle sich um eine Figur, die auf der Arbeit unzähliger Schauspielerinnen und Schauspieler aufbaue, ohne Erlaubnis oder Vergütung. Sonne, Sonne, Sonne. Weit oben hat es manchmal ein paar Wolken. Das Thermometer steigt bis auf 31 bis 34 Grad.
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3: Ich bin der Dario Jecker. Das Jugendgericht Dielsdorf im Kanton Zürich hat einen Jugendlichen zu einem Jahr Gefängnis verurteilt. Der zur Tatzeit 15-Jährige hatte vor rund 2 Jahren einen orthodoxen Juden in Zürich niedergestochen. Das Urteil lautet mehrfacher versuchter Mord. Der Schweizerische Gewerkschaftsbund verlangt einen automatischen Teuerungsausgleich. In der Schweiz sind die Löhne von Topverdienern erneut gestiegen, während die Löhne von Arbeitnehmern mit tiefen oder mittleren Löhnen sinken. Das zeigt eine aktuelle Untersuchung des Gewerkschaftsbundes. Arbeitgeber müssten die Teuerung endlich wieder ausgleichen, sagt Daniel Lampard vom Gewerkschaftsbund.
4: Ja, wir sind sehr verschrocken, wo wir gesehen haben, dass die Unternehmen zwar die Preise erhöhen, also dass es Teuerung gibt, aber dass sie nicht bereit sind, das bei den Löhnen wieder auszugleichen. Wir haben gute wirtschaftliche Jahre und trotzdem ist zu wenig bei den Leuten angekommen. Und das muss sich jetzt ändern.
3: Zudem zeigt die Untersuchung, zwischen Mann und Frau besteht immer noch ein großer Lohnunterschied. Marine Le Pen, die Parteivorsitzende des rechten Rassemblement National in Frankreich, muss eine Fußfessel tragen. Ein Pariser Gericht hat das Urteil gegen Marine Le Pen wegen Veruntreuung von öffentlichen Geldern bestätigt. Sie muss eine einjährige Haftstrafe mit Fußfessel absitzen. Außerdem urteilte es, dass Le Pen für 15 Monate kein Amt ausüben darf. Grundsätzlich kann Le Pen immer noch bei den französischen Parlamentschaftswahlen im kommenden Jahr antreten. Im Vorfeld hatte sie jedoch erklärt, so keinen Wahlkampf führen zu wollen. Der Match heute Abend kann man auf jeden Fall unter dem freien Himmel geniessen. Es bleibt definitiv trocken. Morgen geht es heiss und teilweise leicht bewölkt weiter mit 30 bis 32 Grad.
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3: Ich bin der Dario Jecker. Die Hitzewelle in der Schweiz hat zu rund 200 Toten geführt. So viele hat es seit Juli 2015 nicht mehr gegeben, schreibt der Tagesanzeiger. Die Todeszahlen seien vergleichbar mit einer Woche, in welcher im Winter eine mittlere bis stärkere Grippewelle wüte. Der Lohnunterschied zwischen Mann und Frau ist immer noch gross. Die Hälfte aller Frauen verdient weniger als 5'000 Franken im Monat, Männer verdienen im Vergleich dazu im Schnitt 7'000 Franken. Das zeigt eine aktuelle Untersuchung des Schweizerischen Gewerkschaftsbunds. Das müsse sich ändern, sagt Daniel Lampard vom Gewerkschaftsbund.
4: Es ist skandalös. Der Hauptgrund ist, dass Frauen mehr Hausarbeit machen und weniger können arbeiten, wo es Lohn gibt. Und das andere ist, dass viele Frauenberufe vielleicht bezahlt werden, also muss man dringend korrigieren.
3: Die Untersuchung zeigt zudem, viele Arbeitgeber gleichen die Löhne nicht mehr der Teuerung an. Marine Le Pen, die Parteivorsitzende des rechten Rassemblement National in Frankreich, muss eine Fußfessel tragen. Ein Pariser Gericht hat das Urteil gegen Marine Le Pen wegen Veruntreuung von öffentlichen Geldern bestätigt. Sie muss eine einjährige Haftstrafe mit Fußfessel absitzen. Außerdem urteilte es, dass Le Pen für 15 Monate kein Amt ausüben darf. Grundsätzlich kann Le Pen immer noch bei den französischen Präsidentschaftswahlen im kommenden Jahr antreten. Im Vorfeld hatte sie jedoch erklärt, so keinen Wahlkampf führen zu wollen. Die Frau, die im Zusammenhang mit dem Attentat in Monaco von vergangener Woche verdächtigt wird, ist in der Ukraine tot aufgefunden worden. Das berichtet die Nachrichtenagentur Reuters unter Berufung auf lokale Medien. Die Frau wurde von Interpol als Hauptverdächtige im Bombenanschlag von vergangener Woche auf einen ukrainischen Oligarchen und dessen Familie in Monaco genannt. Der Match heute Abend kann man auf jeden Fall unter dem freien Himmel geniessen. Es bleibt definitiv trocken. Morgen geht es heiss und teilweise leicht bewölkt weiter mit 30 bis 32 Grad.
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4: Ich bin der Dario Jecker, guten Abend. Die Hitzewelle in der Schweiz hat zu rund 200 Toten geführt. So viele hat es seit Juli 2015 nicht mehr gegeben, schreibt der Tagesanzeiger. Die Todeszahlen seien vergleichbar mit einer Woche, in welcher im Winter eine mittlere bis stärkere Grippewelle wüte. Der Schweizerische Gewerkschaftsbund verlangt einen automatischen Teuerungsausgleich. In der Schweiz sind die Löhne von Topverdienern erneut gestiegen, während die Löhne von Arbeitnehmern mit tiefen oder mittleren Löhnen sinken. Das zeigt eine aktuelle Untersuchung des Gewerkschaftsbundes. Arbeitgeber müssten die Teuerung endlich wieder ausgleichen, sagt Daniel Lampard vom Gewerkschaftsbund.
5: Ja, wir sind sehr verschrocken, wo wir gesehen haben, dass die Unternehmen zwar die Preise erhöhen, also dass es Teuerung gibt, aber dass sie nicht bereit sind, das bei den Löhnen wieder auszugleichen. Wir haben gute wirtschaftliche Jahre und trotzdem ist zu wenig bei den Leuten angekommen. Und das muss sich jetzt ändern.
4: Zudem zeigt die Untersuchung, zwischen Mann und Frau besteht immer noch ein großer Lohnunterschied. Die israelische Regierung weitet ihre Kontrolle über das palästinensische Westjordanland in beispiellosem Tempo aus. Von zwei Nichtregierungsorganisationen heißt es, das schmälere die Chancen auf eine politische Einigung. Auch israelische Siedler weiten ihre Siedlungen im Westjordanland aus. Mehr als 200.000 gefälschte Kondome aus China sind in Europa angeboten worden. Die Verhütungsmittel seien mit dem Namen und dem Logo einer bekannten Marke vertrieben worden, heißt es in einer Mitteilung des Europäischen Amtes für Betrugsbekämpfung. Den Markennamen nannte die Behörde nicht. Sie habe die Schmuggelroute der falschen Kondome ausfindig gemacht. Der Match heute Abend kann man auf jeden Fall unter dem freien Himmel geniessen. Es bleibt definitiv trocken. Morgen geht es heiss und teilweise leicht bewölkt weiter mit 30 bis 32 Grad.
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5: Ich bin Dario Jecker. Guten Abend. Die Hitzewelle in der Schweiz hat zu rund 200 Toten geführt. So viele hat es seit Juli 2015 nicht mehr gegeben, schreibt der Tagesanzeiger. Die Todeszahlen seien vergleichbar mit einer Woche, in welcher im Winter eine mittlere bis stärkere Grippewelle wüte. Die israelische Regierung weitet ihre Kontrolle über das palästinensische Westjordanland in beispiellosem Tempo aus. Von zwei Nichtregierungsorganisationen heißt es, das schmälere die Chancen auf eine politische Einigung. Auch israelische Siedler weiten ihre Siedlungen im Westjordanland aus. Das Internationale Olympische Komitee IOC hat die Einschränkungen gegen russische Sportlerinnen und Sportler aufgehoben. Laut IOC dürfen die russischen Athletinnen und Athleten wieder an Teamsportarten teilnehmen und sich für die Olympischen Spiele 2028 in Los Angeles qualifizieren. Ihre Nationalhymne und ihre Flagge werden ihnen jedoch vorerst nicht zurückgegeben.
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5: Die Schweizer Fußballnationalmannschaft trifft heute Abend im WM-Achtelfinal auf Kolumbien. Nazi-Trainer Murat Yakin plagen Sorgen wegen mehrerer Verletzter in der Mannschaft. Joan Manzambi, Ruben Vargas und Djibril Sow drohen auszufallen. Entsprechend äußerte sich auch Trainer Yakin gestern nach dem Training.
7: Der Ärger ist natürlich groß genug, wenn sie das Training abbrechen, einen Tag vom Spiel. Es wäre ein Riesenverlust.
5: Für die verletzten Spieler dürften etwa Fabian Rieder oder Noah Okafor in die Startformation nachrücken. Die Partie Schweiz gegen Kolumbien beginnt heute Abend um 10 Uhr in Vancouver. Der Match heute Abend kann man auf jeden Fall unter dem freien Himmel geniessen. Es bleibt definitiv trocken. Morgen geht es heiss und teilweise leicht bewölkt weiter mit 30 bis 32 Grad.
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1: Ich bin der Nico Eichwald. Guten Abend. Die Hitzewelle in der Schweiz hat zu rund 200 Toten geführt. So viele hat es seit Juli 2015 nicht mehr gegeben, schreibt der Tagesanzeiger. Die Todeszahlen seien vergleichbar mit einer Woche, in welcher im Winter eine mittlere bis stärkere Grippewelle wütet. Besonders gefährdet sind demnach ältere Personen, aber auch jüngere aktive Personen, die wegen Belastung oder der Arbeit unter Hitzschlag oder hitzebedingtem Schwindel und Unwohlsein leiden. Dabei ist die erste Hitzewelle des Jahres oft diese mit den schlimmsten Folgen. Das Internationale Olympische Komitee IOC streicht die nordischen Kombinationen nach mehr als 100 Jahren aus dem Programm. Dies wegen zu geringer internationaler Verbreitung, begrenzter Zahl konkurrenzfähiger Nationen und vergleichsweise geringer globaler Zuschauerreichweite, schreibt das IOC. Die traditionsreiche Mischung aus Skispringen und Langlauf wird bei den Winterspielen 2030 in den französischen Alpen nicht mehr zum olympischen Programm gehören.
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1: Die Schweizer Fußballnationalmannschaft trifft heute Abend im WM-Achtelfinale auf Kolumbien. Nazi-Trainer Murat Yakin plagen Sorgen wegen mehrerer Verletzter in der Mannschaft. Juan Mansambi, Ruben Vargas und Gibril Sow drohen auszufallen. Entsprechend äußerte sich auch Trainer Yakin gestern nach dem Training.
2: Der Druck ist natürlich groß genug, wenn sie das Training abbrechen, einen Tag vom Spiel. Es wäre ein Riesenverlust.
1: Für die verletzten Spieler dürften etwa Fabian Rieder oder Noah Okafor in die Startformation nachrücken. Die Partie Schweiz gegen Kolumbien beginnt heute Abend um 10 Uhr in Vancouver. Der Abend bleibt trotz ein paar Wolken heiß bei etwa 30 Grad und auch in der Nacht sinkt die Temperatur nicht unter 20 Grad.
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3: 2 Minuten ab 8 in wunderschönen guten Abend. Also über Temperaturen muss man nicht klagen. Eher ums Wasser, würde ich meinen. Ich finde es schön, dass ihr mit mir den Feierabend verbringen. Bis um 10 Uhr bin ich für euch da und sende live aus dem Studio 2 in St. Gallen. Die einen von euch werden sicher die Schutte schauen, wir haben sie gehört. Das mache ich ganz bestimmt ohne Beherren. Die Schutte kann man ohne da schauen und Rosmarie selber dazu hören. Wäre doch eine gute Kombi, oder? Wie auch immer, auf jeden Fall viel Spass bei dem, wofür ihr euch dann auch immer entscheiden. Ich möchte aber gerade schon sagen, kurz vor Schluss ist die Partie Argentinien gegen Ägypten und da steht es im Moment. Also es ist ein bisschen ein ganz verrücktes Spiel gewesen, weil etwa vor einer Viertelstunde war es noch 0-2 für Ägypten gewesen und jetzt ist es 3-2 für Argentinien. Sind wir gespannt, ob der Schlusspfiff dann beim 3-2 bleibt.

es ist eben so, Fußball geht immer länger als 90 Minuten und es hat sich wieder mal erwiesen, man darf eine Mannschaft nicht abschreiben. Ägypten hat lang geführt gegen Argentinien mit 2-0 und man hat wirklich gemeint, oh, Argentinien stossen, oh, oh, die nächste Blamage. Nein, denkst du. Die haben in der letzten Viertelstunde so etwas von Auftrieb gehabt, Goal geschossen, unter anderem an der Messi natürlich noch. Und schlussendlich gewinnen sie jetzt 3-2 gegen Ägypten. Das heisst, wenn jetzt die Schweizer heute Abend gegen Kolumbien gewinnen, sind sie im Viertelfinal, heisst der Gegner dann eben Argentinien. Ja. Dann wird es dann spannend. Einmal schauen. Also auf jeden Fall zuerst mal jetzt die Schweizer mal Kolumbien schlagen. Auf jeden Fall für heute Abend dann toi, toi, toi.

Es ist Viertel ab 8, ihr hört Rosmarie Söbedli bei Radio Melodie. Sagt euch das heute, ist Schlager Open Air 24. 25. Juli in Niederbüren. Mir sagt das etwas. Der OK-Präsident vom Schlager Open Air, Matthias Ramseier, hat mir nämlich vorher einiges erzählt, was da so also abgeht. Und ich kann euch sagen, die nächste zwei Dienstag ist dann ganz im Zeichen von dem Schlager Open Air. Ich habe nämlich 12 Tickets geschenkt bekommen. Wow, gell? Super, sensationell. Danke vielmals nochmal als OK. Vor allem an den Präsidenten, den Matthias Ramseier. Er tut mir dann nächsten Dienstag Rede und Antwort stehen, wie das Programm genau ausschaut. Aber etwas möchte ich doch schon verraten. Schauen Sie in eurem Kalender nach, 4.25. also am 24. Dann ist natürlich Gratis-Eintritt. Wichtig ist vor allem der 25. Juli. Über den Zeit haben zum Gehen. Schlager Open Air in Niederbüren. Nächsten Dienstag und am übernächsten Dienstag da nicht 12 Tickets verlosen. Und jetzt die nächsten 5 Interpreten. Das sind, ist schon mal so ein bisschen Vorgeschmack. Die spielen nämlich alle in dem Schlager Open Air. Österreicher, Martin Kofler, Seeruckenfeger, Bläuschler und Diana. Und dann natürlich noch viele, viele mehr. Die 5 jetzt aber hier auf dem Sender.

Erlösner aus Marseille bei Liberato Melodie. Es ist unterdessen gut 8:30. Das waren die letzten 5 Stückchen, die euch ein bisschen hätten sollen einstimmen auf Schlager Open Air in Niederbürne. In Niederbüren natürlich vom 25. Juli. Östetritten, Markus Wohlfahrt, Seeruckenfäger, Nathalie Holzner, der Kofler, Diana und Bläuschler sind hier vertreten. Nächsten Dienstag und übernächsten Dienstag dann in den je 6 Tickets verlosen. Also schauen ganz schnell nach eurem Kalender nach, habt ihr am 25. Juli Zeit, um an das Schlager Open Air nach Niederbüren zu gehen. Matthias Ramseier, Rocker-Präsident, ist mir redend angestanden. Das gehört dann am nächsten Dienstag und der Dienstag drauf. Also, nachschauen, ob ihr etwas am 25. Juli und dann könnt ihr am nächsten oder am übernächsten Dienstag ganz sicher Tickets zu gewinnen und gratis an das Schlager Open Air gehen. Sei jetzt einfach schon toi, toi, toi. Es gibt aber auch heute Abend noch etwas zu gewinnen. Und zwar nochmal von Wolkenbruch eine alte und eine neue CD. Die alte ist aber nicht wirklich alt. Sie ist einfach, wie soll ich sagen, ja, vielleicht 2, 3, 4 Jahre alt. Und die neue etwa 2 Jahre alt. Also, wunderschöne Musik. Wenn ihr Wolkenbruch hören heute Abend, dann muss ihr anrufen. 081 758 0803 hat Rosmarie vorher 03 gesagt, meine Güte. 081 758 0807 ist Rosmarie Söbli Telefonnummer, denn wenn ihr Wolkenbruch hören über euren Äther, sofort anrufen und dann kommt ihr 2 CDs.

0: Ja, und jetzt wollen wir natürlich noch hören, ob da noch irgendjemand etwas dazu sagen will. Dann müssten wir eigentlich, ja, mal schauen, hören wir.
1: Ja, heute sind wir da Sterne von Wolkenbruch und wir hören sehr gerne am Dienstagabend immer im Vorarlberg Rosmarie Söbertli. Vielleicht auch mal mit einem Stückchen von uns.
0: Ja, Arno, genau, das Stückchen ist jetzt eben von euch gewesen und sie zwei CDs, die gehen nach Zürich, in die Stadt Zürich, an den Thomas Luchsinger. Herzliche Gratulation, du hast noch gerne bei mir etwas gewonnen, der Name hat mir nämlich nie gesagt. Ähnlich wie bei mir, Lutziger Luchsinger, ja, vielleicht sind wir ja weit aus sie noch verwandt, wer weiß. Ist jetzt ein bisschen ein Witz von mir gewesen, aber könnte ja sein, oder? Das weiss man ja. Also, fertig geredet. Machen wir weiter Musik bei Rosmarie Söberli. Ihr dürft aber übrigens nicht vergessen, der Arno von Wolkenbruch, die wunderbar, Band vom Vorarlberg. Hat ganz viele CDs noch bei mir gelassen. Also die nächste Dienstag immer schön zuhören. Vielleicht gewünscht du oder du ebenfalls eine so eine schöne CD. Jetzt machen wir weiter mit dem Marc.

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1: Diese Themen haben heute Schlagzeilen gemacht. Guten Abend.
2: Der Lohnunterschied zwischen Mann und Frau ist immer noch gross. Die Hälfte aller Frauen verdient weniger als 5'000 Franken im Monat. Männer verdienen im Vergleich dazu im Schnitt 7'000 Franken. Das zeigt eine aktuelle Untersuchung des Schweizerischen Gewerkschaftsbunds. Das müsse sich ändern, sagt Daniel Lampard vom Gewerkschaftsbund.
3: Es ist skandalös. Der Hauptgrund ist, dass Frauen mehr Hausarbeit machen und weniger können arbeiten, wo es Lohn gibt. Und das andere ist, dass viele Frauenberufe vielleicht bezahlt werden. Also muss man dringend korrigieren.
2: Die Untersuchung zeigt zudem, viele Arbeitgeber gleichen die Löhne nicht mehr der Teuerung an.
4: Die Hitzewelle in der Schweiz hat zu rund 200 Toten geführt. So viele hat es seit Juli 2015 nicht mehr gegeben, schreibt der Tagesanzeiger. Die Todeszahlen seien vergleichbar mit einer Woche, in welcher im Winter eine mittlere bis stärkere Grippewelle wütet. Besonders gefährdet sind demnach ältere Personen, aber auch jüngere aktive Personen, die wegen Belastung oder der Arbeit unter Hitzschlag oder hitzebedingten Schwindel und Unwohlsein leiden. Dabei ist die erste Hitzewelle des Jahres oft diese mit den schlimmsten Folgen.
2: Marine Le Pen, die Parteivorsitzende des rechten Rassemblement National in Frankreich, muss eine Fußfessel tragen. Ein Pariser Gericht hat das Urteil gegen Marine Le Pen wegen Veruntreuung von öffentlichen Geldern bestätigt. Sie muss eine einjährige Haftstrafe mit Fußfessel absitzen. Außerdem urteilte es, dass Le Pen für 15 Monate kein Amt ausüben darf. Grundsätzlich kann Le Pen immer noch bei den französischen Präsidentschaftswahlen im kommenden Jahr antreten. Im Vorfeld hatte sie jedoch erklärt, so keinen Wahlkampf führen zu wollen.
4: Die Frau, die im Attentat in Monaco von vergangener Woche verdächtigt wird, ist in der Ukraine leblos aufgefunden worden. Das schreibt die Nachrichtenagentur Reuters mit Bezug auf lokale Medienberichte. Die Leiche der 39-jährigen Ukrainerin habe Schusswunden aufgewiesen und sei am Montagabend nahe der ukrainischen Hauptstadt Kiew aufgefunden worden. Anastasia Berezovska wurde in einer Fahndungsnotiz von Interpol als Hauptverdächtige im Bombenanschlag von vergangener Woche auf einen ukrainischen Oligarchen und seiner Familie in Monaco genannt.
5: Nach dem WM-Achtelfinal zwischen Frankreich und Paraguay sorgt eine paraguayische Senatorin für Schlagzeilen. Sie beleidigte den französischen Captain Kylian Mbappé nach dessen Siegestor auf der Plattform X wegen seiner Herkunft und seines Aussehens rassistisch. Mbappé reagierte und bezeichnete sie als verachtenswert und ihrer Funktion nicht würdig. Auch die französische Regierung und der französische Fußballverband verurteilten die Aussagen aufs Schärfste. Der französische Verband kündigte rechtliche Schritte an.
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6: 3 Minuten ab 9 Uhr. Rosmarie Säubertli sendet heute noch 1 Stunde bis um 10 Uhr. Weiterhin viel Vergnügen beim Zuhören. Und falls euch eben die Shooter interessiert, habt ihr das Gefühl, dass die Schweizer heute als Sieger vom Platz gehen, wenn es dann der Abpfiff ist zwischen Schweiz gegen Kolumbien. Wer Lust hat, dazu etwas zu sagen über einen Radiomelodiesender, kann mir anrufen auf die Rosmarie Säubertli Telefonnummer 081 758 08 07 081 758 08 07.

0: Der letzte Bolero von der Kastleruther Spatzen. Am Telefon begrüße ich jetzt den Peter. Einen wunderschönen guten Abend, oder besser gesagt bei dir sehr wahrscheinlich einen schönen guten Morgen. Bin ich da richtig dran?
1: Ja, schönen guten Nachmittag. Es ist jetzt 2:50 am Nachmittag, ja.
0: Ja, das ist genial. Mich hat es vorher gerade gefragt, als ich gehört habe, woher du mir hier im Studio anrufst. Willst du das vielleicht noch den Hörerinnen und Hörern erzählen?
1: Ja, ich bin mit meinem Team hier in Pennsylvania, in den USA, auf Montage. Und uns wird eigentlich Radio Melodie den ganzen Tag begleiten mit dieser tollen Musik. Und für das möchten wir eigentlich euch allen recht, recht herzlich merci vielmals sagen.
0: Ja, das ist doch von Herzen gern geschehen. Mein Gott, ist das schön. Wie kriegen ihr so das Fußball mit über in Pennsylvania?
1: Ja, wir sind natürlich zum Teil fast zeitgleich hier mit gewissen Spielen, die stattfinden. Aber gewisse Spiele sind natürlich auch sehr spät. Die können wir dann eigentlich verfolgen, auch über den Fernseher. Und sind eigentlich immer up to date, was mit dem Fußball geht. Wir können auch im Team intern Wetten machen. Wer es jetzt gewinnt und wer es verliert. Im Moment ist der Schweizer Match so, dass wir unentschieden sind. Also wir sind uns nicht hundertprozentig sicher, dass wir es wirklich in der Schweiz schaffen, den Match zu gewinnen.
0: Ja, das wird tricky. Vielleicht Glück, dass einige verletzt sind, in Anführungszeichen. Also natürlich Glück, ihr versteht mich hoffentlich schon richtig. Vielleicht tut das die Gegner noch zum Nachdenken bringen, wer weiß. Aber Kolumbien ist halt schon nicht einfach, oder?
1: Das sind wir uns schon einig. Das ist ganz sicher nicht einfach. Und auch die Vergangenheit hat gezeigt, dass Überraschungen stattfinden können. Die Hoffnung stirbt zuletzt. Wir glauben nach wie vor dran.
0: Eben, genau. Wir auch. Mit drückenden Daumen. Gleich ist es ja soweit. Habt ihr auch schon gewettet, wer Weltmeister wird?
1: Ja, da sind wir uns auch nicht ganz einig. Aber der grösste Teil tippt eigentlich auf Frankreich.
0: Ja, das könnte schon etwas dran sein. Frankreich, Spanien ist sicher ein heißer Tipp. Und wenn man heute Argentinien gesehen hat, das ist schon ein bisschen krass, gell? 2-0 Ägypten so lange geführt. Ja, unglaublich.
1: Ja, genau, es kann natürlich sehr schnell gehen. Und wenn man auch heute das Spiel verfolgt hat, oder? Dann sieht man, dass innerhalb von 20 Minuten sehr viel passiert.
0: Richtig, genau so ist es. Peter, ich möchte mich ganz, ganz herzlich bedanken. Es ist so schön, dass du mir angerufen hast und dass ihr so eine Freude habt auf der Montage mit Radio Melodie. Wir werden uns weiterhin bemühen, dass wir euch eine Freude machen können. Danke für deinen Anruf und heben's gut dort in Amerika.
1: Danke vielmals und einen schönen Abend.
0: Danke und einen schönen Nachmittag. Tschüss, Peter. Ciao, ciao. Tschüss.
1: Ciao, Rosmarie.
0: Tschüss, danke.

0: miteinander, da ist der Sepp von der Waldhöckler und ich höre Rosmaris Öbertli bei Radio Melodie. Ich wünsche euch einen gemütlichen Abend und viel Vergnügen.
1: Ja, und der Sepp Kocher natürlich jetzt extra laufen lassen, weil 4. 5. September ist es soweit, dann schmeißen die Waldhöckler das grösste Fest ihrer Geschichte. Sie feiern ihr 30-jähriges Bestehen. Mehr zu dem Thema natürlich wie immer live bei Rosmaris Öbertli zu hören. Der Sepp Koch wird im August bei mir hier zu Besuch sein und dann einiges darüber erzählen, was er so in den letzten 30 Jahren erlebt hat. Also nicht verpassen. Weiterhin schön Rosmaris Öbeli losen.

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0: Ja, hallo miteinander. Da sind Stixi und Sonja.
1: Und wir hören am Dienstag Rosmaris Öbetli.
0: Weiterhin viel Vergnügen mit Rosmaris Öbetli.
1: Tschüss miteinander.
0: Ciao zusammen.

ist nicht geilste Zeit, es ist nämlich gleich 10 Uhr, dann lösche ich die Lichter und mache Feierabend. Bis zum nächsten Dienstag, dann gibt es Tickets vom Schlager Open Air in Niederbüren, also unbedingt einschalten, das lohnt sich. Eben euch Sorge, sind lieb zueinander, eure Rosmarie Lutziger. Gute Nacht miteinander und...

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1: Die Themen haben heute Schlagzeilen gemacht. Guten Abend.
2: Nach dem Ausscheiden von Gastgeber USA an der Fußball-WM ist die Schadenfreude groß. Die USA hatten zuvor von einem zweifelhaften Entscheid des Weltfußballverbands FIFA profitiert. Felix Haldimar.
3: Die FIFA hat die Sperre gegen den besten US-Stürmer von Laryn Balogun aufgehoben. Kurz voran hat der US-Präsident Donald Trump mit dem FIFA-Chef Gianni Infantino telefoniert. Wegen dem sind Fußballfans und Experten auf der ganzen Welt verrückt gewesen. Hämisch reagiert das belgische Nationalteam und schreibt, probiert mal, das 4:1 rückgängig zu machen. Die belgischen Spieler jubeln nach dem Sieg mit einem typischen Tänzchen, wo der Donald Trump amix bei Wahlkampfauftritt macht. Auf Social Media folgen jenste Fotomontagen und KI-Videos, wo man sich über den Donald Trump und die FIFA lustig macht.
1: Bei einem sexuellen Übergriff an einer bewusstlosen Person soll das Opfer künftig einfacher Leistungen der Unfallversicherung erhalten. Der Bundesrat will das Gesetz ändern, damit Übergriffe an bewusstlosen oder urteilsunfähigen Personen als Unfall gelten. In der Vernehmlassung erhält der Vorschlag breite Unterstützung. Einzig die SVP lehnt die Gesetzesänderung ab und warnt vor höheren Kosten. Der Bundesrat rechnet mit Mehrkosten von 300.000 bis zu 1 Million Franken pro Jahr, was zu einer Prämienerhöhung von 0,03% führen könnte. Nicht nur Trockenheit kann Bäumen schaden. Forschende der Eidgenössischen Forschungsanstalt für Wald, Schnee und Landschaft zeigen, dass auch ein warmer und feuchter Frühling zum Problem werden kann. Denn unter guten Bedingungen wachsen Bäume stärker und brauchen dadurch mehr Wasser. Fällt der Sommer danach trocken aus, geraten viele schneller unter Stress. Die Forschenden sehen darin eine weitere Folge des Klimawandels. Auch milde Winter könnten für Bäume problematisch sein, weil Schädlinge bei höheren Wintertemperaturen besser überlebten. Der Rauch der schweren Waldbrände in Portugal ist bis in die Schweiz gezogen. In den Bergen kann es deshalb vereinzelt nach Rauch riechen. Außerdem sorgt die feine Rauchschicht für einen leicht trüben Himmel und besonders intensive Sonnenuntergänge, schreibt 20 Minuten. In Portugal kämpfen weiterhin mehr als 1000 Feuerwehrleute gegen die Flammen. Bereits rund 12.000 Hektaren Land sind verbrannt. Illegale Beweise haben am Aargauer Obergericht zu einem Freispruch geführt. Anonyme Gewaltdrohungen gegen die Universität Zürich auf einer Internetplattform hatten im Juni 2024 einen Polizeieinsatz ausgelöst. Das Aargauer Obergericht sprach einen 32-jährigen Schweizer, der die Drohung verfasst hatte, nun frei. Die Ermittler hatten sich die Nutzerdaten auf illegalem Weg beschafft. Das mache die von der Kantonspolizei Zürich in Deutschland beschafften Beweise nicht verwertbar.
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1: Die Themen haben heute Schlagzeilen gemacht. Guten Abend.
2: Der Lohnunterschied zwischen Mann und Frau ist immer noch gross. Die Hälfte aller Frauen verdient weniger als 5'000 Franken im Monat. Männer verdienen im Vergleich dazu im Schnitt 7'000 Franken. Das zeigt eine aktuelle Untersuchung des Schweizerischen Gewerkschaftsbunds. Das müsse sich ändern, sagt Daniel Lampard vom Gewerkschaftsbund.
3: Es ist skandalös. Der Hauptgrund ist, dass Frauen mehr Hausarbeit machen und weniger können arbeiten, wo es Lohn gibt. Und das andere ist, dass viele Frauenberufe schlecht bezahlt werden, also muss man dringend korrigieren.
2: Die Untersuchung zeigt zudem, viele Arbeitgeber gleichen die Löhne nicht mehr der Teuerung an.
4: Die Hitzewelle in der Schweiz hat zu rund 200 Toten geführt. So viele hat es seit Juli 2015 nicht mehr gegeben, schreibt der Tagesanzeiger. Die Todeszahlen seien vergleichbar mit einer Woche, in welcher im Winter eine mittlere bis stärkere Grippewelle wütet. Besonders gefährdet sind demnach ältere Personen, aber auch jüngere aktive Personen, die wegen Belastung oder der Arbeit unter Hitzschlag oder hitzebedingtem Schwindel und Unwohlsein leiden. Dabei ist die erste Hitzewelle des Jahres oft diese mit den schlimmsten Folgen.
2: Marine Le Pen, die Parteivorsitzende des rechten Rassemblement National in Frankreich, muss eine Fußfessel tragen. Ein Pariser Gericht hat das Urteil gegen Marine Le Pen wegen Veruntreuung von öffentlichen Geldern bestätigt. Sie muss eine einjährige Haftstrafe mit Fußfessel absitzen. Außerdem urteilte es, dass Le Pen für 15 Monate kein Amt ausüben darf. Grundsätzlich kann Le Pen immer noch bei den französischen Präsidentschaftswahlen im kommenden Jahr antreten. Im Vorfeld hatte sie jedoch erklärt, so keinen Wahlkampf führen zu wollen.
4: Die Frau, die im Attentat in Monaco von vergangener Woche verdächtigt wird, ist in der Ukraine leblos aufgefunden worden. Das schreibt die Nachrichtenagentur Reuters mit Bezug auf lokale Medienberichte. Die Leiche der 39-jährigen Ukrainerin habe Schusswunden aufgewiesen und sei am Montagabend nahe der ukrainischen Hauptstadt Kiew aufgefunden worden. Anastasia Berezovska wurde in einer Fahndungsnotiz von Interpol als Hauptverdächtige im Bombenanschlag von vergangener Woche auf einen ukrainischen Oligarchen und seiner Familie in Monaco genannt.
5: Nach dem WM-Achtelfinal zwischen Frankreich und Paraguay sorgt eine paraguayische Senatorin für Schlagzeilen. Sie beleidigte den französischen Captain Kylian Mbappé nach dessen Siegestor auf der Plattform X wegen seiner Herkunft und seines Aussehens rassistisch. Mbappé reagierte und bezeichnete sie als verachtenswert und ihrer Funktion nicht würdig. Auch die französische Regierung und der französische Fußballverband verurteilten die Aussagen aufs Schärfste. Der französische Verband kündigte rechtliche Schritte an.
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1: Die Themen haben heute Schlagzeilen gemacht. Guten Abend.
2: Nach dem Ausscheiden von Gastgeber USA an der Fußball-WM ist die Schadenfreude groß. Die USA hatten zuvor von einem zweifelhaften Entscheid des Weltfußballverbands FIFA profitiert. Felix Haldimer.
3: Die FIFA hat die Sperre gegen den besten US-Stürmer von Laryn Balogun aufgehoben. Kurz voran hat der US-Präsident Donald Trump mit dem FIFA-Chef Gianni Infantino telefoniert. Wegen dem sind Fußballfans und Experten auf der ganzen Welt verrückt gewesen. Hämisch reagiert das belgische Nationalteam und schreibt, probiert mal, das 4:1 rückgängig zu machen. Die belgischen Spieler jubeln nach dem Sieg mit einem typischen Tänzchen, wo der Donald Trump amigs bei Wahlkampfauftritt macht. Auf Social Media folgen jenste Fotomontagen und KI-Videos, wo man sich über den Donald Trump und die FIFA lustig macht.
1: Bei einem sexuellen Übergriff an einer bewusstlosen Person soll das Opfer künftig einfacher Leistungen der Unfallversicherung erhalten. Der Bundesrat will das Gesetz ändern, damit Übergriffe an bewusstlosen oder urteilsunfähigen Personen als Unfall gelten. In der Vernehmlassung erhält der Vorschlag breite Unterstützung. Einzig die SVP lehnt die Gesetzesänderung ab und warnt vor höheren Kosten. Der Bundesrat rechnet mit Mehrkosten von 300.000 bis zu 1 Million Franken pro Jahr, was zu einer Prämienerhöhung von 0,03% führen könnte. Nicht nur Trockenheit kann Bäumen schaden. Forschende der Eidgenössischen Forschungsanstalt für Wald, Schnee und Landschaft zeigen, dass auch ein warmer und feuchter Frühling zum Problem werden kann. Denn unter guten Bedingungen wachsen Bäume stärker und brauchen dadurch mehr Wasser. Fällt der Sommer danach trocken aus, geraten viele schneller unter Stress. Die Forschenden sehen darin eine weitere Folge des Klimawandels. Auch milde Winter könnten für Bäume problematisch sein, weil Schädlinge bei höheren Wintertemperaturen besser überlebten. Der Rauch der schweren Waldbrände in Portugal ist bis in die Schweiz gezogen. In den Bergen kann es deshalb vereinzelt nach Rauch riechen. Außerdem sorgt die feine Rauchschicht für einen leicht trüben Himmel und besonders intensive Sonnenuntergänge, schreibt 20 Minuten. In Portugal kämpfen weiterhin mehr als 1000 Feuerwehrleute gegen die Flammen. Bereits rund 12.000 Hektaren Land sind verbrannt. Illegale Beweise haben am Aargauer Obergericht zu einem Freispruch geführt. Anonyme Gewaltdrohungen gegen die Universität Zürich auf einer Internetplattform hatten im Juni 2024 einen Polizeieinsatz ausgelöst. Das Aargauer Obergericht sprach einen 32-jährigen Schweizer, der die Drohung verfasst hatte, nun frei. Die Ermittler hatten sich die Nutzerdaten auf illegalem Weg beschafft. Das mache die von der Kantonspolizei Zürich in Deutschland beschafften Beweise nicht verwertbar.
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